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0: 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Schade. 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Dankeschön. Tschüss.
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3: Hi, SpongeBob.
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0: Morgen.
1: Morgen.
2: Sag mal,
1: morgen.
2: Was haben wir in erste, zweite Stunde?
0: Mathe.
1: Echt?
3: Aber jeden Montag.
1: Aber wir hatten nichts auf, oder?
3: Klar.
1: Wir hatten was auf?
3: Mathe. Diese Textaufgabe.
1: Was denn für eine Textaufgabe?
3: Hast du nicht gemacht?
1: Nein.

0: kann ich jetzt mal eben kurz vor der Stunde ausrechnen. Also musst du hier subtrahieren, dann musst du addieren, dividieren, dann musst du es mit der Summe multiplizieren und die Differenz, die musst du dann einfach hier nochmal abziehen.
1: Ah,
0: dann hat man es doch schon.

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2: Pauli, ich habe einen neuen Text geschrieben. Ich glaube, der ist ganz cool.
3: Und wie lange brauchst du noch, bis er fertig ist?

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3: Ja, voll viele Tiere.
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3: Ein echter Jagdhund? 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
5: Wow, ein Jagdhund. 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
3: Ja. 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
5: Wow, irre, im Dunkeln?
4: Sure, we learned how to do this from my great-great-granddaddy, Old MacDonald I. And he was blind.
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1: Würde ich sowas tun?
0: Möglich.
1: So denkst du von mir?
0: Manchmal.
1: Sag mal, vertraust du mir nicht?
0: Nicht wirklich.
1: Komm schon, Pauli, vertrau mir.
0: Das könnte ein Fehler sein.
1: Nein, nein, ganz sicher nicht.